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1: Mit Michael Daub. Der Besuch des Papstes in Spanien stellt die spanische Nationalpolizei vor die größte logistische Herausforderung, um die Sicherheit des Oberhauptes der katholischen Kirche zu garantieren. Insgesamt werden über 15.000 Polizisten, 600 Fahrzeuge, ein Flugzeug, 7 Hubschrauber, 16 Drohnen, 16 Metallerkennungsbögen, 162 Sicherheitsscanner und 302 manuelle Detektoren im Einsatz sein. Am Mittwoch wurden im Hafen von Huelva über 170 Fahrzeuge der Nationalpolizei, 215 Polizisten verschiedener Einheiten sowie 16 Hundeführer mit ihren Diensthunden auf die Fähren nach Gran Canaria und Teneriffa gebracht. Auch sie sollen mithelfen, die Sicherheit von Papst Leo XIV. Auf dem Archipel zu garantieren. Die Zivilpolizei von Las Palmas hat in mehreren Geschäften 5000 Flaschen koreanischen Reisbrands Soju sichergestellt. Nach Angaben der Behörden waren die Spirituosen am Zoll vorbeigeschleust worden und hatten keine Sicherheitskontrollen durchlaufen. Die Ermittlungen dauern an. Nachdem die Techniker der Stadt Santa Cruz Instabilitäten an der Steilwand hinter der Playa de las Gaviotas festgestellt hatten, wurde der Strand am Mittwoch vorsichtshalber gesperrt. Die Sicherheit der Menschen geht vor, so der Bürgermeister. Techniker werden nun genauere Untersuchungen vornehmen. Der Strand wird freigegeben, sobald er sicher ist. Soweit die Meldungen.
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1: Das Wetter auf Gran Canaria an diesem Freitag ist sonnig. Temperaturen bis 17 bis 22 Grad. Nachts geht es runter auf 17 Grad. Am Samstag auch schön und es wird noch ein bisschen wärmer. Rund 24 Grad erwarten wir dann.
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5: Mit Michael Daub, hallo. Die Bundesregierung weiß offenbar nicht genau, welche Folgen das geplante Gebäudemodernisierungsgesetz für den Klimaschutz haben wird. Das geht aus einer Antwort auf eine Grünen-Anfrage hervor, über die die Funke-Medien berichten. Grünen-Politiker Saleh verwies auf das Verschlechterungsverbot beim Klimaschutz. Sollten durch das Gesetz Klimastandards abgesenkt werden, könne das verfassungswidrig sein. Kriege, Konflikte und geopolitische Spannungen könnten die Atommächte weltweit weiter aufrüsten lassen. Das geht aus einem neuen Bericht des Stockholmer Friedensforschungsinstituts SIPRI hervor. Demnach verfügen die Atommächte zusammen über rund 12.000 Atomsprengköpfe. Statt auf Abrüstung zu setzen, setzen sie zunehmend auf Abschreckung. Praktisch jeder Nuklearstaat modernisiere oder erweitere sein Arsenal. Europa spiele dabei eine immer aktivere Rolle. Auch wegen Zweifeln an der Verlässlichkeit der USA. Auf den Philippinen hat es ein schweres Erdbeben gegeben. Nach Angaben des Instituts für Vulkanologie und Seismologie hatte das Beben auf der Insel Mindanao eine Stärke von 7,8. Die Behörden gaben deshalb eine Tsunami-Warnung heraus. Präsident Marcos rief die Bevölkerung auf, sich umgehend in höher gelegene Gebiete zu begeben. Alexander Zverev hat seinen ersten Grand-Slam-Titel gewonnen. Der 29-Jährige setzte sich im Finale der French Open in Paris gegen den Italiener Flavio Corboli in 5 Sätzen durch. Für den Hamburger ist es der größte Erfolg seiner Karriere. Der letzte deutsche Sieger eines Grand-Slam-Turniers war Boris Becker vor 30 Jahren. Soweit die...
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1: Mit Michael Daub. Der Besuch des Papstes in Spanien stellt die spanische Nationalpolizei vor die größte logistische Herausforderung, um die Sicherheit des Oberhauptes der katholischen Kirche zu garantieren. Insgesamt werden über 15.000 Polizisten, 600 Fahrzeuge, ein Flugzeug, 7 Hubschrauber, 16 Drohnen, 16 Metallerkennungsbögen, 162 Sicherheitsscanner und 302 manuelle Detektoren im Einsatz sein. Am Mittwoch wurden im Hafen von Huelva über 170 Fahrzeuge der Nationalpolizei, 215 Polizisten verschiedener Einheiten sowie 16 Hundeführer mit ihren Diensthunden auf die Fähren nach Gran Canaria und Teneriffa gebracht. Auch sie sollen mithelfen, die Sicherheit von Papst Leo XIV. Auf dem Archipel zu garantieren. Die Zivilpolizei von Las Palmas hat in mehreren Geschäften 5000 Flaschen koreanischen Reisbrands Soju sichergestellt. Nach Angaben der Behörden waren die Spirituosen am Zoll vorbeigeschleust worden und hatten keine Sicherheitskontrollen durchlaufen. Die Ermittlungen dauern an. Nachdem die Techniker der Stadt Santa Cruz Instabilitäten an der Steilwand hinter der Playa de las Gaviotas festgestellt hatten, wurde der Strand am Mittwoch vorsichtshalber gesperrt. Die Sicherheit der Menschen geht vor, so der Bürgermeister. Techniker werden nun genauere Untersuchungen vornehmen. Der Strand wird freigegeben, sobald er sicher ist. Soweit die Meldungen.
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1: Das Wetter auf Gran Canaria an diesem Freitag ist sonnig. Temperaturen bis 17 bis 22 Grad. Nachts geht es runter auf 17 Grad. Am Samstag auch schön und es wird noch ein bisschen wärmer. Rund 24 Grad erwarten wir dann.
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7: Mit Michael Daub, hallo. Die Bundesregierung weiß offenbar nicht genau, welche Folgen das geplante Gebäudemodernisierungsgesetz für den Klimaschutz haben wird. Das geht aus einer Antwort auf eine Grünen-Anfrage hervor, über die die Funke-Medien berichten. Grünen-Politiker Saleh verwies auf das Verschlechterungsverbot beim Klimaschutz. Sollten durch das Gesetz Klimastandards abgesenkt werden, könne das verfassungswidrig sein. Kriege, Konflikte und geopolitische Spannungen könnten die Atommächte weltweit weiter aufrüsten lassen. Das geht aus einem neuen Bericht des Stockholmer Friedensforschungsinstituts SIPRI hervor. Demnach verfügen die Atommächte zusammen über rund 12.000 Atomsprengköpfe. Statt auf Abrüstung zu setzen, setzen sie zunehmend auf Abschreckung. Praktisch jeder Nuklearstaat modernisiere oder erweitere sein Arsenal. Europa spiele dabei eine immer aktivere Rolle. Auch wegen Zweifeln an der Verlässlichkeit der USA. Auf den Philippinen hat es ein schweres Erdbeben gegeben. Nach Angaben des Instituts für Vulkanologie und Seismologie hatte das Beben auf der Insel Mindanao eine Stärke von 7,8. Die Behörden gaben deshalb eine Tsunami-Warnung heraus. Präsident Marcos rief die Bevölkerung auf, sich umgehend in höher gelegene Gebiete zu begeben. Alexander Zverev hat seinen ersten Grand-Slam-Titel gewonnen. Der 29-Jährige setzte sich im Finale der French Open in Paris gegen den Italiener Flavio Corboli in 5 Sätzen durch. Für den Hamburger ist es der größte Erfolg seiner Karriere. Der letzte deutsche Sieger eines Grand-Slam-Turniers war Boris Becker vor 30 Jahren. Soweit die...
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1: Mit Michael Daub. Der Präsident der Kanaren, Clavijo, und Vertreter des Baskenlandes haben Kritik am neuen EU-Migrationspakt geübt, der am 12. Juni in Kraft treten soll. Gemeinsam mit mehreren Organisationen warnten sie vor Unsicherheiten bei der Umsetzung sowie möglichen Auswirkungen auf Menschenrechte und den Jugendschutz. Kritisiert wird zudem, dass sich wohlhabende Staaten durch Ausgleichszahlungen von der Aufnahme von Migranten freikaufen könnten. Die Regierung der Kanaren hat an 120 Schulen ein Pilotprojekt zum Hitzeschutz gestartet. Dafür wurden insgesamt 240 Sensoren installiert, die in Echtzeit Temperatur, Luftfeuchtigkeit und den Kohlendioxidgehalt messen. Die Schulen verteilen sich über alle Gemeinden des Archipels. Die gewonnenen Daten sollen als Grundlage für künftige Maßnahmen zum Schutz von Kindern und Jugendlichen dienen. Auf den Kanaren sind in den ersten 5 Monaten des Jahres 62 Organspender registriert worden. Dadurch konnten 116 Transplantationen durchgeführt werden, rund 20% mehr als im Vorjahreszeitraum. Das kanarische Gesundheitsamt dankte den Spendern und ihren Familien für ihre Solidarität. Nach Angaben des spanischen Gesundheitsministeriums sind 80% der Bevölkerung bereit, nach ihrem Tod Organe zu spenden. Soweit die Meldungen.

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3: Mit Michael Daub. Viele Studierende blicken vorsichtiger auf ihren Berufseinstieg. Laut einer A-Umfrage gehen nur noch 39% sicher davon aus, nach dem Studium schnell eine passende Stelle zu finden. Vor 2 Jahren waren es noch deutlich mehr. Für viele zählt inzwischen vor allem ein sicherer Job. Gehalt, flexible Arbeitszeiten und gute Arbeitsbedingungen folgen dahinter. Die Autoren der Studie sehen darin einen klaren Stimmungswechsel durch wirtschaftliche Unsicherheit und steigende Arbeitslosigkeit. Passend dazu wollen Studierende heute in Berlin gegen die geplante Nichterhöhung der BAföG-Sätze demonstrieren. Deutschland, Frankreich, Großbritannien und die Ukraine fordern Kreml-Chef Putin zu einer sofortigen Waffenruhe und zu Verhandlungen über ein Ende des Krieges auf. Nach einem Treffen in London nannte Kanzler Merz, Präsident Macron, Premier Starmer und der ukrainische Präsident Zelensky 5 Bedingungen. Dazu gehören auch Sicherheitsgarantien für die Ukraine. Putin hatte Verhandlungen zuletzt abgelehnt. 3 Wochen nach dem Einsturz eines Hauses in Görlitz sind 2 Verdächtige festgenommen worden. Sie sollen nach Angaben der Polizei Rohrleitungen in dem Gebäude beschädigt oder manipuliert haben. Offenbar wollten sie Gegenstände finden, die sich zu Geld machen lassen. Durch einen Gasleck war das Haus eingestürzt. 3 Menschen kamen dabei ums Leben. Der dänische Fußballer Christian Eriksen ist während eines Länderspiels gegen die Ukraine erneut auf dem Spielfeld zusammengebrochen. Der 34 Jahre alte Wolfsburg-Profi konnte nach einer Behandlung aber selbst wieder aufstehen und zum Krankenwagen gehen. Das Spiel wurde trotzdem abgebrochen. Eriksen hatte vor 4 Jahren während eines EM-Spiels einen Herzstillstand erlitten und musste wiederbelebt werden. Soweit die
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3: Auf Gran Canaria scheint heute die Sonne, dazu kriegen wir 23 Grad, 14 Grad in der Nacht, der Dienstag auch sonnig und noch etwas wärmer.
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1: Mit Michael Daub. Der Präsident der Kanaren, Clavijo, und Vertreter des Baskenlandes haben Kritik am neuen EU-Migrationspakt geübt, der am 12. Juni in Kraft treten soll. Gemeinsam mit mehreren Organisationen warnten sie vor Unsicherheiten bei der Umsetzung sowie möglichen Auswirkungen auf Menschenrechte und den Jugendschutz. Kritisiert wird zudem, dass sich wohlhabende Staaten durch Ausgleichszahlungen von der Aufnahme von Migranten freikaufen könnten. Die Regierung der Kanaren hat an 120 Schulen ein Pilotprojekt zum Hitzeschutz gestartet. Dafür wurden insgesamt 240 Sensoren installiert, die in Echtzeit Temperatur, Luftfeuchtigkeit und den Kohlendioxidgehalt messen. Die Schulen verteilen sich über alle Gemeinden des Archipels. Die gewonnenen Daten sollen als Grundlage für künftige Maßnahmen zum Schutz von Kindern und Jugendlichen dienen. Auf den Kanaren sind in den ersten 5 Monaten des Jahres 62 Organspender registriert worden. Dadurch konnten 116 Transplantationen durchgeführt werden, rund 20% mehr als im Vorjahreszeitraum. Das kanarische Gesundheitsamt dankte den Spendern und ihren Familien für ihre Solidarität. Nach Angaben des spanischen Gesundheitsministeriums sind 80% der Bevölkerung bereits nach ihrem Tod Organe zu spenden. Soweit die Meldungen.
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1: Auf Gran Canaria scheint heute die Sonne, dazu kriegen wir 23 Grad, 14 Grad in der Nacht, der Dienstag auch sonnig und noch etwas wärmer.
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5: Mit Michael Daub. Viele Studierende blicken vorsichtiger auf ihren Berufseinstieg. Laut einer A-Umfrage gehen nur noch 39% sicher davon aus, nach dem Studium schnell eine passende Stelle zu finden. Vor 2 Jahren waren es noch deutlich mehr. Für viele zählt inzwischen vor allem ein sicherer Job. Gehalt, flexible Arbeitszeiten und gute Arbeitsbedingungen folgen dahinter. Die Autoren der Studie sehen darin einen klaren Stimmungswechsel durch wirtschaftliche Unsicherheit und steigende Arbeitslosigkeit. Passend dazu wollen Studierende heute in Berlin gegen die geplante Nichterhöhung der BAföG-Sätze demonstrieren. Deutschland, Frankreich, Großbritannien und die Ukraine fordern Kreml-Chef Putin zu einer sofortigen Waffenruhe und zu Verhandlungen über ein Ende des Krieges auf. Nach einem Treffen in London nannte Kanzler Merz, Präsident Macron, Premier Starmer und der ukrainische Präsident Zelensky 5 Bedingungen. Dazu gehören auch Sicherheitsgarantien für die Ukraine. Putin hatte Verhandlungen zuletzt abgelehnt. 3 Wochen nach dem Einsturz eines Hauses in Görlitz sind 2 Verdächtige festgenommen worden. Sie sollen nach Angaben der Polizei Rohrleitungen in dem Gebäude beschädigt oder manipuliert haben. Offenbar wollten sie Gegenstände finden, die sich zu Geld machen lassen. Durch einen Gasleck war das Haus eingestürzt. 3 Menschen kamen dabei ums Leben. Der dänische Fußballer Christian Eriksen ist während eines Länderspiels gegen die Ukraine erneut auf dem Spielfeld zusammengebrochen. Der 34 Jahre alte Wolfsburg-Profi konnte nach einer Behandlung aber selbst wieder aufstehen und zum Krankenwagen gehen. Das Spiel wurde trotzdem abgebrochen. Eriksen hatte vor 4 Jahren während eines EM-Spiels einen Herzstillstand erlitten und musste wiederbelebt werden. Soweit die Meldung.
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5: Auf Gran Canaria scheint heute die Sonne, dazu kriegen wir 23 Grad, 14 Grad in der Nacht, der Dienstag auch sonnig und noch etwas wärmer.
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1: Mit Michael Daub. Der Präsident der Kanaren, Clavijo, und Vertreter des Baskenlandes haben Kritik am neuen EU-Migrationspakt geübt, der am 12. Juni in Kraft treten soll. Gemeinsam mit mehreren Organisationen warnten sie vor Unsicherheiten bei der Umsetzung sowie möglichen Auswirkungen auf Menschenrechte und den Jugendschutz. Kritisiert wird zudem, dass sich wohlhabende Staaten durch Ausgleichszahlungen von der Aufnahme von Migranten freikaufen könnten. Die Regierung der Kanaren hat an 120 Schulen ein Pilotprojekt zum Hitzeschutz gestartet. Dafür wurden insgesamt 240 Sensoren installiert, die in Echtzeit Temperatur, Luftfeuchtigkeit und den Kohlendioxidgehalt messen. Die Schulen verteilen sich über alle Gemeinden des Archipels. Die gewonnenen Daten sollen als Grundlage für künftige Maßnahmen zum Schutz von Kindern und Jugendlichen dienen. Auf den Kanaren sind in den ersten 5 Monaten des Jahres 62 Organspender registriert worden. Dadurch konnten 116 Transplantationen durchgeführt werden, rund 20% mehr als im Vorjahreszeitraum. Das kanarische Gesundheitsamt dankte den Spendern und ihren Familien für ihre Solidarität. Nach Angaben des spanischen Gesundheitsministeriums sind 80% der Bevölkerung bereits nach ihrem Tod bereit, nach ihrem Tod Organe zu spenden. Soweit die Meldungen.
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1: Auf Gran Canaria scheint heute die Sonne, dazu kriegen wir 23 Grad, 14 Grad in der Nacht, der Dienstag auch sonnig und noch etwas wärmer.
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3: Mit Michael Daub, hallo. Die Bundesregierung weiß offenbar nicht genau, welche Folgen das geplante Gebäudemodernisierungsgesetz für den Klimaschutz haben wird. Das geht aus einer Antwort auf eine Grünen-Anfrage hervor, über die die Funke-Medien berichten. Grünen-Politiker Saleh verwies auf das Verschlechterungsverbot beim Klimaschutz. Sollten durch das Gesetz Klimastandards abgesenkt werden, könne das verfassungswidrig sein. Kriege, Konflikte und geopolitische Spannungen könnten die Atommächte weltweit weiter aufrüsten lassen. Das geht aus einem neuen Bericht des Stockholmer Friedensforschungsinstituts SIPRI hervor. Demnach verfügen die Atommächte zusammen über rund 12.000 Atomsprengköpfe. Statt auf Abrüstung zu setzen, setzen sie zunehmend auf Abschreckung. Praktisch jeder Nuklearstaat modernisiere oder erweitere sein Arsenal. Europa spiele dabei eine immer aktivere Rolle. Auch wegen Zweifeln an der Verlässlichkeit der USA. Auf den Philippinen hat es ein schweres Erdbeben gegeben. Nach Angaben des Instituts für Vulkanologie und Seismologie hatte das Beben auf der Insel Mindanao eine Stärke von 7,8. Die Behörden gaben deshalb eine Tsunami-Warnung heraus. Präsident Marcos rief die Bevölkerung auf, sich umgehend in höher gelegene Gebiete zu begeben. Alexander Zverev hat seinen ersten Grand-Slam-Titel gewonnen. Der 29-Jährige setzte sich im Finale der French Open in Paris gegen den Italiener Flavio Corboli in 5 Sätzen durch. Für den Hamburger ist es der größte Erfolg seiner Karriere. Der letzte deutsche Sieger eines Grand-Slam-Turniers war Boris Becker vor 30 Jahren. Soweit die Meldung.
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3: Alexander Zverev hat seinen ersten Grand-Slam-Titel gewonnen. Der 29-Jährige setzte sich im Finale der French Open in Paris gegen den Italiener Flavio Corboli in 5 Sätzen durch. Für den Hamburger ist es der größte Erfolg seiner Karriere. Der letzte deutsche Sieger eines Grand-Slam-Turniers war Boris Becker vor 30 Jahren. Der dänische Fußballer Christian Eriksen ist während eines Länderspiels gegen die Ukraine erneut auf dem Spielfeld zusammengebrochen. Der 34 Jahre alte Wolfsburg-Profi konnte nach einer Behandlung aber selbst wieder aufstehen und zum Krankenwagen gehen. Das Spiel wurde trotzdem abgebrochen. Eriksen hatte vor 4 Jahren während eines EM-Spiels einen Herzstillstand erlitten und musste wiederbelebt werden. Das war's vom Sport.
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1: Mit Michael Daub. Der Präsident der Kanaren, Clavijo, und Vertreter des Baskenlandes haben Kritik am neuen EU-Migrationspakt geübt, der am 12. Juni in Kraft treten soll. Gemeinsam mit mehreren Organisationen warnten sie vor Unsicherheiten bei der Umsetzung sowie möglichen Auswirkungen auf Menschenrechte und den Jugendschutz. Kritisiert wird zudem, dass sich wohlhabende Staaten durch Ausgleichszahlungen von der Aufnahme von Migranten freikaufen könnten. Die Regierung der Kanaren hat an 120 Schulen ein Pilotprojekt zum Hitzeschutz gestartet. Dafür wurden insgesamt 240 Sensoren installiert, die in Echtzeit Temperatur, Luftfeuchtigkeit und den Kohlendioxidgehalt messen. Die Schulen verteilen sich über alle Gemeinden des Archipels. Die gewonnenen Daten sollen als Grundlage für künftige Maßnahmen zum Schutz von Kindern und Jugendlichen dienen. Auf den Kanaren sind in den ersten 5 Monaten des Jahres 62 Organspender registriert worden. Dadurch konnten 116 Transplantationen durchgeführt werden, rund 20% mehr als im Vorjahreszeitraum. Das kanarische Gesundheitsamt dankte den Spendern und ihren Familien für ihre Solidarität. Nach Angaben des spanischen Gesundheitsministeriums sind 80% der Bevölkerung bereits nach ihrem Tod Organe zu spenden. Soweit die Meldungen.
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1: Auf Gran Canaria scheint heute die Sonne, dazu kriegen wir 23 Grad, 14 Grad in der Nacht, der Dienstag auch sonnig und noch etwas wärmer.
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2: Mit Michael Daub, hallo. Die Bundesregierung weiß offenbar nicht genau, welche Folgen das geplante Gebäudemodernisierungsgesetz für den Klimaschutz haben wird. Das geht aus einer Antwort auf eine Grünen-Anfrage hervor, über die die Funke-Medien berichten. Grünen-Politiker Saleh verwies auf das Verschlechterungsverbot beim Klimaschutz. Sollten durch das Gesetz Klimastandards abgesenkt werden, könne das verfassungswidrig sein. Kriege, Konflikte und geopolitische Spannungen könnten die Atommächte weltweit weiter aufrüsten lassen. Das geht aus einem neuen Bericht des Stockholmer Friedensforschungsinstituts SIPRI hervor. Demnach verfügen die Atommächte zusammen über rund 12.000 Atomsprengköpfe. Statt auf Abrüstung zu setzen, setzen sie zunehmend auf Abschreckung. Praktisch jeder Nuklearstaat modernisiere oder erweitere sein Arsenal. Europa spiele dabei eine immer aktivere Rolle. Auch wegen Zweifeln an der Verlässlichkeit der USA. Auf den Philippinen hat es ein schweres Erdbeben gegeben. Nach Angaben des Instituts für Vulkanologie und Seismologie hatte das Beben auf der Insel Mindanao eine Stärke von 7,8. Die Behörden gaben deshalb eine Tsunami-Warnung heraus. Präsident Marcos rief die Bevölkerung auf, sich umgehend in höher gelegene Gebiete zu begeben. Alexander Zverev hat seinen ersten Grand-Slam-Titel gewonnen. Der 29-Jährige setzte sich im Finale der French Open in Paris gegen den Italiener Flavio Corboli in 5 Sätzen durch. Für den Hamburger ist es der größte Erfolg seiner Karriere. Der letzte deutsche Sieger eines Grand-Slam-Turniers war Boris Becker vor 30 Jahren. Soweit die...
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1: Mit Michael Daub. Der Präsident der Kanaren, Clavijo, und Vertreter des Baskenlandes haben Kritik am neuen EU-Migrationspakt geübt, der am 12. Juni in Kraft treten soll. Gemeinsam mit mehreren Organisationen warnten sie vor Unsicherheiten bei der Umsetzung sowie möglichen Auswirkungen auf Menschenrechte und den Jugendschutz. Kritisiert wird zudem, dass sich wohlhabende Staaten durch Ausgleichszahlungen von der Aufnahme von Migranten freikaufen könnten. Die Regierung der Kanaren hat an 120 Schulen ein Pilotprojekt zum Hitzeschutz gestartet. Dafür wurden insgesamt 240 Sensoren installiert, die in Echtzeit Temperatur, Luftfeuchtigkeit und den Kohlendioxidgehalt messen. Die Schulen verteilen sich über alle Gemeinden des Archipels. Die gewonnenen Daten sollen als Grundlage für künftige Maßnahmen zum Schutz von Kindern und Jugendlichen dienen. Auf den Kanaren sind in den ersten 5 Monaten des Jahres 62 Organspender registriert worden. Dadurch konnten 116 Transplantationen durchgeführt werden, rund 20% mehr als im Vorjahreszeitraum. Das kanarische Gesundheitsamt dankte den Spendern und ihren Familien für ihre Solidarität. Nach Angaben des spanischen Gesundheitsministeriums sind 80% der Bevölkerung bereits nach ihrem Tod Organe zu spenden. Soweit die Meldungen.
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1: Auf Gran Canaria scheint heute die Sonne, dazu kriegen wir 23 Grad, 14 Grad in der Nacht, der Dienstag auch sonnig und noch etwas wärmer.
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4: Mit Michael Daub. Viele Studierende blicken vorsichtiger auf ihren Berufseinstieg. Laut einer A-Umfrage gehen nur noch 39% sicher davon aus, nach dem Studium schnell eine passende Stelle zu finden. Vor 2 Jahren waren es noch deutlich mehr. Für viele zählt inzwischen vor allem ein sicherer Job. Gehalt, flexible Arbeitszeiten und gute Arbeitsbedingungen folgen dahinter. Die Autoren der Studie sehen darin einen klaren Stimmungswechsel durch wirtschaftliche Unsicherheit und steigende Arbeitslosigkeit. Passend dazu wollen Studierende heute in Berlin gegen die geplante Nichterhöhung der BAföG-Sätze demonstrieren. Deutschland, Frankreich, Großbritannien und die Ukraine fordern Kreml-Chef Putin zu einer sofortigen Waffenruhe und zu Verhandlungen über ein Ende des Krieges auf. Nach einem Treffen in London nannte Kanzler Merz, Präsident Macron, Premier Starmer und der ukrainische Präsident Zelensky 5 Bedingungen. Dazu gehören auch Sicherheitsgarantien für die Ukraine. Putin hatte Verhandlungen zuletzt abgelehnt. 3 Wochen nach dem Einsturz eines Hauses in Görlitz sind 2 Verdächtige festgenommen worden. Sie sollen nach Angaben der Polizei Rohrleitungen in dem Gebäude beschädigt oder manipuliert haben. Offenbar wollten sie Gegenstände finden, die sich zu Geld machen lassen. Durch einen Gasleck war das Haus eingestürzt. 3 Menschen kamen dabei ums Leben. Der dänische Fußballer Christian Eriksen ist während eines Länderspiels gegen die Ukraine erneut auf dem Spielfeld zusammengebrochen. Der 34 Jahre alte Wolfsburg-Profi konnte nach einer Behandlung aber selbst wieder aufstehen und zum Krankenwagen gehen. Das Spiel wurde trotzdem abgebrochen. Eriksen hatte vor 4 Jahren während eines EM-Spiels einen Herzstillstand erlitten und musste wiederbelebt werden. Soweit die
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4: Auf Gran Canaria scheint heute die Sonne. Dazu kriegen wir 23 Grad, 14 Grad in der Nacht, der Dienstag auch sonnig und noch etwas wärmer.
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1: Mit Michael Daub. Der Präsident der Kanaren, Clavijo, und Vertreter des Baskenlandes haben Kritik am neuen EU-Migrationspakt geübt, der am 12. Juni in Kraft treten soll. Gemeinsam mit mehreren Organisationen warnten sie vor Unsicherheiten bei der Umsetzung sowie möglichen Auswirkungen auf Menschenrechte und den Jugendschutz. Kritisiert wird zudem, dass sich wohlhabende Staaten durch Ausgleichszahlungen von der Aufnahme von Migranten freikaufen könnten. Die Regierung der Kanaren hat an 120 Schulen ein Pilotprojekt zum Hitzeschutz gestartet. Dafür wurden insgesamt 240 Sensoren installiert, die in Echtzeit Temperatur, Luftfeuchtigkeit und den Kohlendioxidgehalt messen. Die Schulen verteilen sich über alle Gemeinden des Archipels. Die gewonnenen Daten sollen als Grundlage für künftige Maßnahmen zum Schutz von Kindern und Jugendlichen dienen. Auf den Kanaren sind in den ersten 5 Monaten des Jahres 62 Organspender registriert worden. Dadurch konnten 116 Transplantationen durchgeführt werden, rund 20% mehr als im Vorjahreszeitraum. Das kanarische Gesundheitsamt dankte den Spendern und ihren Familien für ihre Solidarität. Nach Angaben des spanischen Gesundheitsministeriums sind 80% der Bevölkerung bereits nach ihrem Tod bereit, nach ihrem Tod Organe zu spenden. Soweit die Meldungen.
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1: Auf Gran Canaria scheint heute die Sonne, dazu kriegen wir 23 Grad, 14 Grad in der Nacht, der Dienstag auch sonnig und noch etwas wärmer.
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5: Mit Michael Daub. Viele Studierende blicken vorsichtiger auf ihren Berufseinstieg. Laut einer A-Umfrage gehen nur noch 39% sicher davon aus, nach dem Studium schnell eine passende Stelle zu finden. Vor 2 Jahren waren es noch deutlich mehr. Für viele zählt inzwischen vor allem ein sicherer Job. Gehalt, flexible Arbeitszeiten und gute Arbeitsbedingungen folgen dahinter. Die Autoren der Studie sehen darin einen klaren Stimmungswechsel durch wirtschaftliche Unsicherheit und steigende Arbeitslosigkeit. Passend dazu wollen Studierende heute in Berlin gegen die geplante Nichterhöhung der BAföG-Sätze demonstrieren. Deutschland, Frankreich, Großbritannien und die Ukraine fordern Kreml-Chef Putin zu einer sofortigen Waffenruhe und zu Verhandlungen über ein Ende des Krieges auf. Nach einem Treffen in London nannte Kanzler Merz, Präsident Macron, Premier Starmer und der ukrainische Präsident Zelensky 5 Bedingungen. Dazu gehören auch Sicherheitsgarantien für die Ukraine. Putin hatte Verhandlungen zuletzt abgelehnt. 3 Wochen nach dem Einsturz eines Hauses in Görlitz sind 2 Verdächtige festgenommen worden. Sie sollen nach Angaben der Polizei Rohrleitungen in dem Gebäude beschädigt oder manipuliert haben. Offenbar wollten sie Gegenstände finden, die sich zu Geld machen lassen. Durch einen Gasleck war das Haus eingestürzt. 3 Menschen kamen dabei ums Leben. Der dänische Fußballer Christian Eriksen ist während eines Länderspiels gegen die Ukraine erneut auf dem Spielfeld zusammengebrochen. Der 34 Jahre alte Wolfsburg-Profi konnte nach einer Behandlung aber selbst wieder aufstehen und zum Krankenwagen gehen. Das Spiel wurde trotzdem abgebrochen. Eriksen hatte vor 4 Jahren während eines EM-Spiels einen Herzstillstand erlitten und musste wiederbelebt werden. Soweit die
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5: Alexander Zverev hat seinen ersten Grand-Slam-Titel gewonnen. Der 29-Jährige setzte sich im Finale der French Open in Paris gegen den Italiener Flavio Cobolli in 5 Sätzen durch. Für den Hamburger ist es der größte Erfolg seiner Karriere. Der letzte deutsche Sieger eines Grand-Slam-Turniers war Boris Becker vor 30 Jahren. Der dänische Fußballer Christian Eriksen ist während eines Länderspiels gegen die Ukraine erneut auf dem Spielfeld zusammengebrochen. Der 34 Jahre alte Wolfsburg-Profi konnte nach einer Behandlung aber selbst wieder aufstehen und zum Krankenwagen gehen. Das Spiel wurde trotzdem abgebrochen. Eriksen hatte vor 4 Jahren während eines EM-Spiels einen Herzstillstand erlitten und musste wiederbelebt werden. Das war's vom Sport.
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1: Mit Michael Daub. Der Präsident der Kanaren, Clavijo, und Vertreter des Baskenlandes haben Kritik am neuen EU-Migrationspakt geübt, der am 12. Juni in Kraft treten soll. Gemeinsam mit mehreren Organisationen warnten sie vor Unsicherheiten bei der Umsetzung sowie möglichen Auswirkungen auf Menschenrechte und den Jugendschutz. Kritisiert wird zudem, dass sich wohlhabende Staaten durch Ausgleichszahlungen von der Aufnahme von Migranten freikaufen könnten. Die Regierung der Kanaren hat an 120 Schulen ein Pilotprojekt zum Hitzeschutz gestartet. Dafür wurden insgesamt 240 Sensoren installiert, die in Echtzeit Temperatur, Luftfeuchtigkeit und den Kohlendioxidgehalt messen. Die Schulen verteilen sich über alle Gemeinden des Archipels. Die gewonnenen Daten sollen als Grundlage für künftige Maßnahmen zum Schutz von Kindern und Jugendlichen dienen. Auf den Kanaren sind in den ersten 5 Monaten des Jahres 62 Organspender registriert worden. Dadurch konnten 116 Transplantationen durchgeführt werden, rund 20% mehr als im Vorjahreszeitraum. Das kanarische Gesundheitsamt dankte den Spendern und ihren Familien für ihre Solidarität. Nach Angaben des spanischen Gesundheitsministeriums sind 80% der Bevölkerung bereits nach ihrem Tod Organe zu spenden. Soweit die Meldungen.
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1: Auf Gran Canaria scheint heute die Sonne, dazu kriegen wir 23 Grad, 14 Grad in der Nacht, der Dienstag auch sonnig und noch etwas wärmer.
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3: Mit Michael Daub. Immer häufiger werden an deutschen Flughäfen Drohnen gesichtet und das verursacht hohe Kosten. Nach einer Analyse des Deutschen Zentrums für Luft- und Raumfahrt wurden im vergangenen Jahr 226 Drohnenvorfälle gemeldet. 116 davon führten zu Voll- oder Teilsperrungen an 25 Flughäfen. Die direkten Kosten für den Luftverkehr werden auf rund 60 Millionen Euro geschätzt. Rechnet man Folgekosten hinzu, könnte der Schaden sogar bei bis zu 160 Millionen Euro liegen. Für mehr Sicherheit in Zügen und an Bahnhöfen stattet die Deutsche Bahn ihre Kundenbetreuer seit einigen Wochen mit Bodycams aus. Rund ein Drittel der Beschäftigten hat das freiwillige Angebot bislang angenommen. Bis zur Jahresmitte will die Bahn eine Quote von 50% erreichen. Umfragen der Gewerkschaft EVG zeigen immer wieder, dass sich viele Zugbegleiterinnen und Zugbegleiter bei ihrer Arbeit nicht sicher fühlen. Das UN-Klimasekretariat warnt vor extremer Hitze bei der Fußball-WM in den USA, Mexiko und Kanada. Das Turnier werde in einer Zeit stattfinden, in der Hitzewellen durch den Klimawandel häufiger und heftiger werden, hieß es zum Start der Klimakonferenz in Bonn. Etwa jedes vierte Spiel könnte demnach bei gefährlicher Hitze ausgetragen werden. 3 Wochen nach dem tödlichen Hauseinsturz in Görlitz in Sachsen stehen 2 mutmaßliche Buntmetalldiebe im Fokus der Ermittlungen. Sie sollen auf der Suche nach verwertbarem Material Rohrleitungen in dem Gebäude beschädigt haben. Die Männer sitzen bereits wegen anderer Vorwürfe in U-Haft. Das Haus war durch ein Gasleck eingestürzt. 3 Menschen kamen ums Leben. Urlaub im Süden Europas kann bei Hotels und Restaurants deutlich günstiger sein als in Deutschland. Das zeigt ein Preisvergleich des Statistischen Bundesamtes. In Nordmazedonien zahlen Reisende im April im Schnitt nur etwa halb so viel wie hierzuland. In Bulgarien lagen die Preise 47% unter dem deutschen Niveau. Auch beliebte Urlaubsländer wie Portugal und Spanien sind vergleichsweise günstig. Soweit die
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3: Alexander Zverev hat seinen ersten Grand-Slam-Titel gewonnen. Der 29-Jährige setzte sich im Finale der French Open in Paris gegen den Italiener Flavio Cobolli in 5 Sätzen durch. Für den Hamburger ist es der größte Erfolg seiner Karriere. Der letzte deutsche Sieger eines Grand-Slam-Turniers war Boris Becker vor 30 Jahren. Der dänische Fußballer Christian Eriksen ist während eines Länderspiels gegen die Ukraine erneut auf dem Spielfeld zusammengebrochen. Der 34 Jahre alte Wolfsburg-Profi konnte nach einer Behandlung aber selbst wieder aufstehen und zum Krankenwagen gehen. Das Spiel wurde trotzdem abgebrochen. Eriksen hatte vor 4 Jahren während eines EM-Spiels einen Herzstillstand erlitten und musste wiederbelebt werden. Das war's vom Sport.
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1: Mit Michael Daub. Der Präsident der Kanaren, Clavijo, und Vertreter des Baskenlandes haben Kritik am neuen EU-Migrationspakt geübt, der am 12. Juni in Kraft treten soll. Gemeinsam mit mehreren Organisationen warnten sie vor Unsicherheiten bei der Umsetzung sowie möglichen Auswirkungen auf Menschenrechte und den Jugendschutz. Kritisiert wird zudem, dass sich wohlhabende Staaten durch Ausgleichszahlungen von der Aufnahme von Migranten freikaufen könnten. Die Regierung der Kanaren hat an 120 Schulen ein Pilotprojekt zum Hitzeschutz gestartet. Dafür wurden insgesamt 240 Sensoren installiert, die in Echtzeit Temperatur, Luftfeuchtigkeit und den Kohlendioxidgehalt messen. Die Schulen verteilen sich über alle Gemeinden des Archipels. Die gewonnenen Daten sollen als Grundlage für künftige Maßnahmen zum Schutz von Kindern und Jugendlichen dienen. Auf den Kanaren sind in den ersten 5 Monaten des Jahres 62 Organspender registriert worden. Dadurch konnten 116 Transplantationen durchgeführt werden, rund 20% mehr als im Vorjahreszeitraum. Das kanarische Gesundheitsamt dankte den Spendern und ihren Familien für ihre Solidarität. Nach Angaben des spanischen Gesundheitsministeriums sind 80% der Bevölkerung bereits nach ihrem Tod Organe zu spenden. Soweit die Meldungen.
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1: Auf Gran Canaria scheint heute die Sonne, dazu kriegen wir 23 Grad, 14 Grad in der Nacht, der Dienstag auch sonnig und noch etwas wärmer.
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5: Mit Michael Daub. Immer häufiger werden an deutschen Flughäfen Drohnen gesichtet und das verursacht hohe Kosten. Nach einer Analyse des Deutschen Zentrums für Luft- und Raumfahrt wurden im vergangenen Jahr 226 Drohnenvorfälle gemeldet. 116 davon führten zu Voll- oder Teilsperrungen an 25 Flughäfen. Die direkten Kosten für den Luftverkehr werden auf rund 60 Millionen Euro geschätzt. Rechnet man Folgekosten hinzu, könnte der Schaden sogar bei bis zu 160 Millionen Euro liegen. Für mehr Sicherheit in Zügen und an Bahnhöfen stattet die Deutsche Bahn ihre Kundenbetreuer seit einigen Wochen mit Bodycams aus. Rund ein Drittel der Beschäftigten hat das freiwillige Angebot bislang angenommen. Bis zur Jahresmitte will die Bahn eine Quote von 50% erreichen. Umfragen der Gewerkschaft EVG zeigen immer wieder, dass sich viele Zugbegleiterinnen und Zugbegleiter bei ihrer Arbeit nicht sicher fühlen. Das UN-Klimasekretariat warnt vor extremer Hitze bei der Fußball-WM in den USA, Mexiko und Kanada. Das Turnier werde in einer Zeit stattfinden, in der Hitzewellen durch den Klimawandel häufiger und heftiger werden, hieß es zum Start der Klimakonferenz in Bonn. Etwa jedes vierte Spiel könnte demnach bei gefährlicher Hitze ausgetragen werden. 3 Wochen nach dem tödlichen Hauseinsturz in Görlitz in Sachsen stehen 2 mutmaßliche Buntmetalldiebe im Fokus der Ermittlungen. Sie sollen auf der Suche nach verwertbarem Material Rohrleitungen in dem Gebäude beschädigt haben. Die Männer sitzen bereits wegen anderer Vorwürfe in U-Haft. Das Haus war durch ein Gasleck eingestürzt. 3 Menschen kamen ums Leben. Urlaub im Süden Europas kann bei Hotels und Restaurants deutlich günstiger sein als in Deutschland. Das zeigt ein Preisvergleich des Statistischen Bundesamtes. In Nordmazedonien zahlen Reisende im April im Schnitt nur etwa halb so viel wie hierzuland. In Bulgarien lagen die Preise 47% unter dem deutschen Niveau. Auch beliebte Urlaubsländer wie Portugal und Spanien sind vergleichsweise günstig. Soweit die Meldung.
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5: Auf Gran Canaria scheint heute die Sonne. Dazu kriegen wir 23 Grad, 14 Grad in der Nacht, der Dienstag auch sonnig und noch etwas wärmer.
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1: Mit Michael Daub. Der Präsident der Kanaren, Clavijo, und Vertreter des Baskenlandes haben Kritik am neuen EU-Migrationspakt geübt, der am 12. Juni in Kraft treten soll. Gemeinsam mit mehreren Organisationen warnten sie vor Unsicherheiten bei der Umsetzung sowie möglichen Auswirkungen auf Menschenrechte und den Jugendschutz. Kritisiert wird zudem, dass sich wohlhabende Staaten durch Ausgleichszahlungen von der Aufnahme von Migranten freikaufen könnten. Die Regierung der Kanaren hat an 120 Schulen ein Pilotprojekt zum Hitzeschutz gestartet. Dafür wurden insgesamt 240 Sensoren installiert, die in Echtzeit Temperatur, Luftfeuchtigkeit und den Kohlendioxidgehalt messen. Die Schulen verteilen sich über alle Gemeinden des Archipels. Die gewonnenen Daten sollen als Grundlage für künftige Maßnahmen zum Schutz von Kindern und Jugendlichen dienen. Auf den Kanaren sind in den ersten 5 Monaten des Jahres 62 Organspender registriert worden. Dadurch konnten 116 Transplantationen durchgeführt werden, rund 20% mehr als im Vorjahreszeitraum. Das kanarische Gesundheitsamt dankte den Spendern und ihren Familien für ihre Solidarität. Nach Angaben des spanischen Gesundheitsministeriums sind 80% der Bevölkerung bereits nach ihrem Tod bereit, nach ihrem Tod Organe zu spenden. Soweit die Meldungen.
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1: Auf Gran Canaria scheint heute die Sonne, dazu kriegen wir 23 Grad, 14 Grad in der Nacht, der Dienstag auch sonnig und noch etwas wärmer.
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1: Mit Michael Daub. Der Präsident der Kanaren, Clavijo, und Vertreter des Baskenlandes haben Kritik am neuen EU-Migrationspakt geübt, der am 12. Juni in Kraft treten soll. Gemeinsam mit mehreren Organisationen warnten sie vor Unsicherheiten bei der Umsetzung sowie möglichen Auswirkungen auf Menschenrechte und den Jugendschutz. Kritisiert wird zudem, dass sich wohlhabende Staaten durch Ausgleichszahlungen von der Aufnahme von Migranten freikaufen könnten. Die Regierung der Kanaren hat an 120 Schulen ein Pilotprojekt zum Hitzeschutz gestartet. Dafür wurden insgesamt 240 Sensoren installiert, die in Echtzeit Temperatur, Luftfeuchtigkeit und den Kohlendioxidgehalt messen. Die Schulen verteilen sich über alle Gemeinden des Archipels. Die gewonnenen Daten sollen als Grundlage für künftige Maßnahmen zum Schutz von Kindern und Jugendlichen dienen. Auf den Kanaren sind in den ersten 5 Monaten des Jahres 62 Organspender registriert worden. Dadurch konnten 116 Transplantationen durchgeführt werden, rund 20% mehr als im Vorjahreszeitraum. Das kanarische Gesundheitsamt dankte den Spendern und ihren Familien für ihre Solidarität. Nach Angaben des spanischen Gesundheitsministeriums sind 80% der Bevölkerung bereits nach ihrem Tod bereit, nach ihrem Tod Organe zu spenden. Soweit die Meldungen.
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1: Auf Gran Canaria scheint heute die Sonne, dazu kriegen wir 23 Grad, 14 Grad in der Nacht, der Dienstag auch sonnig und noch etwas wärmer.
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3: Mit Michael Daub. Das Hilftelefon Gewalt gegen Frauen wurde im vergangenen Jahr so oft genutzt wie noch nie. Nach Angaben des Bundesamts für Familie und zivilgesellschaftliche Aufgaben gab es fast 70.000 Anrufe. Im Schnitt waren das rund 190 Beratungen pro Tag. Die meisten Gespräche drehten sich um häusliche Gewalt. Das Hilfetelefon ist rund um die Uhr erreichbar, kostenlos und anonym. Nach dem Brand in einem Umspannwerk sind in Reutlingen weiterhin tausende Haushalte ohne Strom. Gleichzeitig laufen die Ermittlungen zur Ursache. Noch ist unklar, ob ein technischer Defekt oder Brandstiftung hinter dem Feuer steckt. Trotz steigender Arbeitslosigkeit waren in Deutschland zu Jahresbeginn mehr als 1 Million Stellen unbesetzt. Das zeigen Daten des Instituts für Arbeitsmarkt und Berufsforschung. Ein Problem: viele offene Stellen setzen eine abgeschlossene Ausbildung voraus. Diese Qualifikation bringen viele Jobsuchende aber nicht mit. Die Vereinten Nationen spielen nach Ansicht von Umweltminister Schneider eine unverzichtbare Rolle im Kampf gegen den Klimawandel. Vor der Klimakonferenz in Bonn sagte er, während weltweit Konflikte zunehmen, arbeiteten Staaten unter dem Dach der UN weiter an gemeinsamen Antworten auf die Klimakrise. Die Bonner Konferenz soll die nächste Weltklimakonferenz in Antalya vorbereiten. Der Tankrabatt gilt noch gut 3 Wochen. Nach Einschätzung des IFO-Instituts geben die Mineralölkonzerne den Rabatt größtenteils an die Verbraucher weiter. Pendlern mit niedrigem Einkommen hilft die Entlastung allerdings offenbar nur begrenzt, obwohl sie die Unterstützung besonders nötig hätten. Soweit die Meldung. Pendlern mit niedrigem Einkommen hilft die Entlastung.
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3: Alexander Zverev hat seinen ersten Grand-Slam-Titel gewonnen. Der 29-Jährige setzte sich im Finale der French Open in Paris gegen den Italiener Flavio Cobolli in 5 Sätzen durch. Für den Hamburger ist es der größte Erfolg seiner Karriere. Der letzte deutsche Sieger eines Grand-Slam-Turniers war Boris Becker vor 30 Jahren. Der dänische Fußballer Christian Eriksen ist während eines Länderspiels gegen die Ukraine erneut auf dem Spielfeld zusammengebrochen. Der 34 Jahre alte Wolfsburg-Profi konnte nach einer Behandlung aber selbst wieder aufstehen und zum Krankenwagen gehen. Das Spiel wurde trotzdem abgebrochen. Eriksen hatte vor 4 Jahren während eines EM-Spiels einen Herzstillstand erlitten und musste wiederbelebt werden. Das war's vom Sport.
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1: Ja, was soll ich sagen? Mittlerweile haben wir es 16 Uhr und genau 57 Minuten. Das heißt, wir bleiben noch knapp 2,5 Minuten und dann heißt es wieder leicht schon locker in den Namen. Natürlich hier live aus dem Studio 3. Live ist live. Ich habe noch einen Titel und dann hören wir uns gleich nach den Nachrichten. Ich freue mich drauf. Bis gleich, euer Jürgen.

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1: Mit Michael Daub. Der Präsident der Kanaren, Clavijo, und Vertreter des Baskenlandes haben Kritik am neuen EU-Migrationspakt geübt, der am 12. Juni in Kraft treten soll. Gemeinsam mit mehreren Organisationen warnten sie vor Unsicherheiten bei der Umsetzung sowie möglichen Auswirkungen auf Menschenrechte und den Jugendschutz. Kritisiert wird zudem, dass sich wohlhabende Staaten durch Ausgleichszahlungen von der Aufnahme von Migranten freikaufen könnten. Die Regierung der Kanaren hat an 120 Schulen ein Pilotprojekt zum Hitzeschutz gestartet. Dafür wurden insgesamt 240 Sensoren installiert, die in Echtzeit Temperatur, Luftfeuchtigkeit und den Kohlendioxidgehalt messen. Die Schulen verteilen sich über alle Gemeinden des Archipels. Die gewonnenen Daten sollen als Grundlage für künftige Maßnahmen zum Schutz von Kindern und Jugendlichen dienen. Auf den Kanaren sind in den ersten 5 Monaten des Jahres 62 Organspender registriert worden. Dadurch konnten 116 Transplantationen durchgeführt werden, rund 20% mehr als im Vorjahreszeitraum. Das kanarische Gesundheitsamt dankte den Spendern und ihren Familien für ihre Solidarität. Nach Angaben des spanischen Gesundheitsministeriums sind 80% der Bevölkerung bereits nach ihrem Tod bereit, nach ihrem Tod Organe zu spenden. Soweit die Meldungen.
2: Herzlich willkommen hier bei Radio Primavera, Gran Canaria auf der Welle 107,3 FM. Heute am Montag, den 8. Juni 2026. Wieder mal ist es leicht und locker in den Abend und wir schauen mal aufs Wetter drauf. Aktuelle Wetterlage, Gran Canaria, Playa de Ingles, der Süden von Gran Canaria. Wir haben zurzeit eine Temperatur von 26 Grad, gefühlte 30 Grad würde ich sagen. Der UV-Index, der steht auf der Durchstufe 3, also auf der Mittelstufe. Ein wenig Wind aus nordöstlicher Richtung mit 22 Stundenkilometer. Und die Luftfeuchtigkeit liegt bei 55%. Ja, wenn ich so aus meinem Studiofenster schaue, muss ich sagen, ein paar Wolken, Sonne und Sand in der Luft. Alles vorhanden. Soviel zu den Wetterdaten. Gran Canaria, Playa de Ingles, der Süden von Gran Canaria. Mittlerweile 17 Uhr, genau 3 Minuten. Und ich sage herzlich willkommen zu meiner Sendung Leicht und Locker in den Montagabend. Natürlich mit den neuesten Informationen weltweit und von und über die Kanarischen Inseln. Und dabei habe ich wieder jede Menge gute Musik. Das heißt, ihr habt Musikwunsch, dann schickt ihr mir doch einfach. Einfach musikwunsch@radio-pv.com. Oder ihr schaut auf unsere WhatsApp-Seite Freunde von RPV Gran Canaria. Auch da könnt ihr natürlich eure Grüße hinterlegen, eure Wünsche äußern. Und ihr könnt natürlich aufs Band sprechen. Alles das ist möglich hier. Ja, alles das bei uns bei Radio Primavera Gran Canaria. Und ich sage schon mal ein ganz herzliches Willkommen natürlich zu meinen Freunden in der Gruppe. Schön, dass ihr dabei seid. Natürlich alle anderen Hörer auch. Ja, das Ganze natürlich wieder live aus dem Studio 3. Am Mikrofon für euch der Jürgen und schön, wie gesagt, dass ihr dabei seid. Und ich würde sagen, ich starte direkt durch und ich sage in allen Farben dieser Welt.

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In allen Farben dieser Welt. Normalerweise hätte ich heute gesagt, wir machen eine Co-Produktion ja mit meinen Kollegen hier, mit dem Harald und der Katja. Hat sich leider aus technischen Gründen nicht so ergeben, wie es hätte sein sollen. Aber ich hoffe mal, es wird diese Woche noch. Ich hoffe mal, vielleicht sogar am Mittwoch. Am Mittwoch zu der Deutschstunde, ja, da könnte es klappen, dass ich die beiden nochmal hier ans Mikrofon zur Moderation bekomme. Man sagt, im nächsten Jahr zum Beispiel werden die Kanarischen Inseln Gastgeber des 4. Iberoamerikanischen Tourismusforums sein. Das internationale Treffen wird sowohl in Arona auf Teneriffa als auch in Maspalomas hier bei uns auf Gran Canaria stattfinden. Ja, wir freuen uns darauf, Tourismusexperten aus aller Welt zu empfangen und zu beweisen, ja, dass auch Randregionen aus führenden Impulsen zur Transformation des globalen Tourismus ausgehen könnten. Das betonte Gustavo González Vega, der Vizepräsident des Kanarischen Amtes für internationale Wirtschaftsbeziehungen ProExa. So, wir machen weiter mit. Und wenn es mit uns vorbei ist, dann ist halt vorbei. Was soll das sein? Ne? Was ist so?

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1: Ja, ihr wisst doch, ihr wünscht, ich spiele. Mit Latina Caras

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1: Zwischendurch ein kurzer Blick zur mittlerweile 17 Uhr und genau 17 Minuten. Wir sind in der ersten Stunde leicht und locker in den Abend. Das Ganze natürlich hier live aus dem Studio 3. Am Mikrofon für euch der Jürgen. Und ich sage schön, dass ihr dabei seid und viva la vida!

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Ja, am Mittwoch soll es soweit sein. Ob die Technik steht, weiß ich noch nicht. Ich werde es euch auf jeden Fall heute Morgen noch erzählen, ob der Stefan am Mittwoch live von 9 bis 11 auf Sendung ist. Und wir machen weiter hier das Ganze um 18 Uhr und 27 Minuten 30 Sekunden. 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Alle Farben.

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4: Mit Michael Daub. Immer häufiger werden an deutschen Flughäfen Drohnen gesichtet und das verursacht hohe Kosten. Nach einer Analyse des Deutschen Zentrums für Luft- und Raumfahrt wurden im vergangenen Jahr 226 Drohnenvorfälle gemeldet. 116 davon führten zu Voll- oder Teilsperrungen an 25 Flughäfen. Die direkten Kosten für den Luftverkehr werden auf rund 60 Millionen Euro geschätzt. Rechnet man Folgekosten hinzu, könnte der Schaden sogar bei bis zu 160 Millionen Euro liegen. Für mehr Sicherheit in Zügen und an Bahnhöfen stattet die Deutsche Bahn ihre Kundenbetreuer seit einigen Wochen mit Bodycams aus. Rund ein Drittel der Beschäftigten hat das freiwillige Angebot bislang angenommen. Bis zur Jahresmitte will die Bahn eine Quote von 50% erreichen. Umfragen der Gewerkschaft EVG zeigen immer wieder, dass sich viele Zugbegleiterinnen und Zugbegleiter bei ihrer Arbeit nicht sicher fühlen. Das UN-Klimasekretariat warnt vor extremer Hitze bei der Fußball-WM in den USA, Mexiko und Kanada. Das Turnier werde in einer Zeit stattfinden, in der Hitzewellen durch den Klimawandel häufiger und heftiger werden, hieß es zum Start der Klimakonferenz in Bonn. Etwa jedes vierte Spiel könnte demnach bei gefährlicher Hitze ausgetragen werden. 3 Wochen nach dem tödlichen Hauseinsturz in Görlitz in Sachsen stehen 2 mutmaßliche Buntmetalldiebe im Fokus der Ermittlungen. Sie sollen auf der Suche nach verwertbarem Material Rohrleitungen in dem Gebäude beschädigt haben. Die Männer sitzen bereits wegen anderer Vorwürfe in U-Haft. Das Haus war durch ein Gasleck eingestürzt. 3 Menschen kamen ums Leben. Urlaub im Süden Europas kann bei Hotels und Restaurants deutlich günstiger sein als in Deutschland. Das zeigt ein Preisvergleich des Statistischen Bundesamtes. In Nordmazedonien zahlen Reisende im April im Schnitt nur etwa halb so viel wie hierzulande. In Bulgarien lagen die Preise 47% unter dem deutschen Niveau. Auch beliebte Urlaubsländer wie Portugal und Spanien sind vergleichsweise günstig.
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6: Jetzt komme ich zu den Hits, ja. Ich komme erstmal zum Blick zur Uhr. Mittlerweile 17.33 Uhr und hier kommt der nächste Musikwunsch. Und der kommt von A, B, C. Ja, ganz genau, hier ist er. The Look of Love. Liebe Marion, dein Musikwunsch für heute, hier ist er.

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2: Ja, ganz genau, weil mehr immer geht. 5 Tage die Woche live aus dem Studio 3 bin ich für euch da hier und ich freue mich jeden Tag drauf. So, was soll ich sagen? Die Ereignisse überschlagen sich zurzeit, heißt es hier. Nämlich süße Überraschung. Was kann das denn wohl sein? Ja, was haben wir? Familienzuwachs bei Sophia Tomalak. Ja, und dem Alexander Seweb. Da bin ich ja glücklich drüber, ja. So, ich komme direkt zum nächsten Musikwunsch. Lieber Heinz, hier ist Queen. Wir sind die Champions, ich weiß.

We are the Champion Queen war das. Ja, man kann ja vieles über sich streiten zum Beispiel, aber über die Musik der 70er und 80er Jahre ist das natürlich kaum zu übertreffen. Und lieber Heinz, ich muss da sagen, das Alter ist doch nur eine Zahl, oder wie siehst du das?

0: So ist es.
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0: Ja, also nicht vergessen, am Mittwoch ist es wieder soweit. Und wenn ich gut drauf bin, moderiere ich ihn noch für Donnerstag gleich wieder mit an. Nein, nein, jeden Mittwoch von 12 bis 14 Uhr, Prima Mittag, das Magazin. Natürlich live aus dem Studio 2, muss ich ganz ehrlich mal sagen. Studio 2 bei Martin Schubert. So, ich komme direkt mal zum nächsten Musikwunsch hier. Und der kommt von Daniela Alfinito. Nein, der Musikwunsch kommt von Dagmar, aber gesungen von Daniela Alfinito. Mit wem, wenn nicht mit mir? Ich weiß es.

Ganz genau, wenn ich wenn nicht mit dir. So, was soll ich sagen? Widerstand gegen Sonnenliegen, Vorhaben am Leuchtturm von Maspalomas. Da geht es schon wieder rund, Lopezan. Ja. Eine Hotelgesellschaft der Lopezan-Gruppe plant nämlich jetzt am Leuchtturm von Maspalomas rund 70 Sonnenliegen auf öffentlichen Küstengebiet aufzustellen. Das geht natürlich nicht. Wo gibt's denn sowas? Gegen das Vorhaben habe jetzt aber auch sich die deutliche Widerstand von Umweltverbänden sowie der Initiative SOS Maspalomas hier kritisiert. Und die Kritiker sehen natürlich in dem Projekt eine faktische Privatisierung öffentlichen Raumes und fordern natürlich die zuständige Küstenbehörde auf, den Antrag abzulehnen. Ja, das Vorhaben befindet sich derzeit noch in der öffentlichen Auslegungsphase. Eine endgültige Entscheidung steht noch offen. Also ich kann mir nicht vorstellen, dass das durchgeht. So, liebe Ducky, ich habe noch einen Titel hier für dich. Freu dich mal. Hier ist er nämlich. Du bist meine größte Schwäche.

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1: Ja, du bist so meine große Schwäche. Natürlich gesungen vom lieben Adi Lippert. So, mir bleiben noch genau 5,5 Minuten und dann ist meine erste Stunde leider schon wieder rum. Und ich sage, hier geht's weiter direkt mit ein Jahr.

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1: Mit Michael Daub. Der Präsident der Kanaren, Clavijo, und Vertreter des Baskenlandes haben Kritik am neuen EU-Migrationspakt geübt, der am 12. Juni in Kraft treten soll. Gemeinsam mit mehreren Organisationen warnten sie vor Unsicherheiten bei der Umsetzung sowie möglichen Auswirkungen auf Menschenrechte und den Jugendschutz. Kritisiert wird zudem, dass sich wohlhabende Staaten durch Ausgleichszahlungen von der Aufnahme von Migranten freikaufen könnten. Die Regierung der Kanaren hat an 120 Schulen ein Pilotprojekt zum Hitzeschutz gestartet. Dafür wurden insgesamt 240 Sensoren installiert, die in Echtzeit Temperatur, Luftfeuchtigkeit und den Kohlendioxidgehalt messen. Die Schulen verteilen sich über alle Gemeinden des Archipels. Die gewonnenen Daten sollen als Grundlage für künftige Maßnahmen zum Schutz von Kindern und Jugendlichen dienen. Auf den Kanaren sind in den ersten 5 Monaten des Jahres 62 Organspender registriert worden. Dadurch konnten 116 Transplantationen durchgeführt werden, rund 20% mehr als im Vorjahreszeitraum. Das kanarische Gesundheitsamt dankte den Spendern und ihren Familien für ihre Solidarität. Nach Angaben des spanischen Gesundheitsministeriums sind 80% der Bevölkerung bereits nach ihrem Tod Organe zu spenden. Soweit die Meldungen.
2: Herzlich willkommen zurück zur zweiten Stunde Leicht und Locker in der Montagabend. Heute Montag, den 8. Juni, Juli haben wir doch, ne? Juli? Was haben wir denn jetzt? Juli? Natürlich Juni, Jürgen, was haben wir denn sonst? Wie kommst du auf Juli denn? Ja, mir fehlt der Rukas, glaube ich, hier oder Rum, Cola, keine Ahnung. Wir schauen das Wetter auf jeden Fall. Erstmal Wetterlage, Gran Canaria, Playa de Ingles, der Süden von Gran Canaria, aktuell 26 Grad. Eine Luftfeuchtigkeit von, was haben wir denn? 58%. UV-Index steht immer noch auf der Stufe 2. Ein wenig Wind aufgekommen aus west-südwestlicher Richtung mit 24 Stundenkilometer. So viel zu den Wetterdaten. Gran Canaria, Playa de Ingles, der Süden von Gran Canaria. Und wenn ich so aus meinem Studiofenster schaue, muss ich sagen, Kalima lässt grüßen. Etwas Sand über den Bergen, aber viel Sonne. Ja, wie gesagt, normalerweise wollte ich heute die Co-Moderation mit dem Mike, mit der Katja und dem Harald hier machen, hat sich leider zerschlagen. Ich hoffe, das kriegen wir nochmal hin diese Woche. Ich gehe mal davon aus, dass wir das am Mittwoch, den langen Mittwoch machen hier bei uns bei Radio Primavera Gran Canaria. Auch in der zweiten Stunde natürlich das Neueste vom Neuesten weltweit natürlich und von und über die Kanarischen Inseln und natürlich jede Menge gute Musik. So, apropos gute Musik, da haben ja die Faros. Die Faros haben ja wieder was Neues rausgebracht, ne? Ja, und wenn ich die nicht schon hätte, ne? Deswegen würde ich sagen, ich spiele ihn einfach mal. Hier sind die Faros.

Rosen. Ich schenke dir heute Nacht, das fahren die Pharos wieder mal. So, ich komme direkt zum nächsten Musikwunsch und der kommt von Oli P. hier. Nein, gesungen von Oli P., würde ich sagen, ein Stern, der deinen Namen trägt.

Nick P. und ein Stern, der deinen Namen trägt. 18 Uhr und gleich 11 Minuten. Wir sind immer auch in der zweiten Stunde hier leicht und locker in den Montagabend. Man sagt, nachdem die andalusische Sondermülldeponie hier ja für Asbest es abgelehnt hat, Asbest von den Kanarischen Inseln aufzunehmen und zu entsorgen, ja, müssen die Kanaren jetzt eine eigene Lösung finden. Dumm gelaufen. Sie müssen nämlich auf dem Archipel eine Sondermülldeponie jetzt bauen, wo der toxische Baustoff ordnungsgemäß vernichtet werden kann. Man sagt, derzeit wird man nach geeigneten Stellen suchen. Es wird sich kaum was ergeben. Wir machen weiter mit Freddy Quinn und der DJ-Auskurve und hier ist Heimweh.

Ja, so schön war die Zeit, Heimweh, ja. Am Samstag zum Beispiel haben jetzt über 60 Mitarbeiter des städtischen Gartenteams einen über 600 Quadratmeter großen Teppich aus Gras, Blüten, Sand und Vulkangestein auf dem Platz vor der Kathedrale gelegt, um das Corpus Christi Fest zu feiern. Man sagt, die Botschaft in diesem Jahr war ein klares Bekenntnis zum Frieden. Si a la paz war dort zu lesen. Und bei uns ist zu hören hier Buenos Dias, Argentina. Und das Ganze ein wenig auf Deutsch-Spanisch gesungen von Udo Jürgens.

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Das war Lucille. Man sagt, im Zeichen steht oder im Juni steht im Zeichen der Lesben- und Schwulen-Szene. Und zwar genauer gesagt bis zum 27. Juni beweist ein bunt gemischtes Programm nämlich, dass Las Palmas eine weltoffene und tolerante Stadt ist, in der alle Menschen gleichgestellt und willkommen sind, heißt es. Die Diversität wird sichtbar gemacht und für Diskriminierung hier gibt es keinen Platz, sagt man. Denn der Monat gipfelt mit der Lesben- und Schwulenparade, die nämlich am 27. Juni um genau 19 Uhr in der Avenida José Mesa beginnt und in Santa Catalina endet. Danach steigt auf der Plaza de Canaria ab ca. 22 Uhr eine große Tanzparty. Also wie gesagt, 27. Juni, Las Palmas, der große Umzug der Schwulen- und Lesbenparade. Und bei uns geht es natürlich weiter, womit? Neonfarbenwelt, natürlich.

0: Die Neonfarbenwelt, Thomas Anders, ja.
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0: Ja, das gibt's nur bei uns hier bei Radio Primavera Gran Canaria. Mittlerweile

18 Uhr und genau 28 Minuten. Wir sind in der zweiten Stunde leicht und locker in den Abend. Natürlich hier live aus dem Studio 3. Und immer noch am Mikrofon für euch, der Jürgen. Und ich sage schön, dass ihr dabei seid und mitten ins Herz hier kommt Achim Petri.

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2: Die Börsendaten kurz vor Montag Feierabend. Der DAX leicht im Plus bei Werten um 24.650 Punkten. Der Euro stagniert bei einem US-Dollar 15,4. Der Goldpreis steht bei rund 4.300 US-Dollar für die Feinunze. Und der Ölpreis klettert gut 1% und springt über die Marke von 91 US-Dollar pro Barrel. Schauen wir noch rein in die Charts. Vorne Infineon, Adidas und Siemens Energy. Am Ende Brenntag, Vonovia und die BASF.
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4: Ich hätte es nicht besser sagen können. Und hier kommt das Neueste vom Neuesten heute Nacht. Und natürlich gesungen von Helene Fischer.

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Ja, ja, genau, immer nur du. So, brutaler Überfall auf offener Straße, sowas gibt es auch. Und zwar am frühen Sonntagmorgen, man sagt gegen 5 Uhr, haben nämlich 10 junge Männer einen 25-Jährigen auf offener Straße angegriffen und mehrfach auf den Kopf geschlagen. Dabei litt er schwerste Kopfverletzungen und er wurde dann im kritischen Zustand in das Hospital in Sulla eingeliefert. Polizisten konnten wenig später 4 der mutmaßlichen Tatbeteiligten festnehmen. Sie hatten nämlich noch Blutspuren auf der Kleidung. 2 davon sind sogar noch minderjährig. Ja, was soll ich sagen? Gegen die übrigen Verdächtigen wird noch ermittelt. Es ist eine krasse, schlimme

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1: 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Und ich sag einfach, nimm es leicht, hier ist er. Auch ein schöner Country-Song, muss ich sagen.

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1: 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Und natürlich, wenn er da ist, auf meinem lieben Kollegen Martin Schubert. Apropos Martin Schubert, ich habe gerade eine Nachricht von Martin bekommen und die möchte ich euch natürlich nicht vorhalten, denn er hat mir aufs Band gesprochen. Und ich würde sagen, wir hören da alle einfach mal rein. Ne?
2: Hallo Jürgen, hier ist der Martin Schubert, ich grüße dich. Schöne Sendung, tolle Sendung. Böse Danke. Nachricht gerade eben, aber 25 gegen 1, das ist ja mehr wie unfair, das ist ja... Mamma mia, das ist ja, da fehlen mir ja die Worte. Aber ja, das ist halt das bloß, was wir haben als Moderatoren in einem Radiosender. Man muss solche Nachrichten verbreiten. Apropos Nachrichten verbreiten, du weißt ja, ich bin Mittwoch wieder dabei und von 12 bis 14 Uhr, prima Mittag, das Magazin. Und ich hatte eigentlich einen Musikwunsch und zwar den neuen Song von Helene Fischer. Als du den dann gespielt hast, stand ich jetzt da, musste kurz überlegen, aber... Gute Freunde kann niemals trennen. Wäre auch ein schöner Song. Warum? Weil einfach am Donnerstag die Weltmeisterschaft losgeht. Ich freue mich drauf. Ich hoffe, viele Damen und Herren auch, die es gerne öffentlich sehen wollen. Natürlich hat das Bermuda-Dreieck für die Spiele geöffnet, mit Ton, mit allem drum und dran. Insgesamt auf, keine Ahnung, ich glaube 15 Bildschirmen, wo jeder gut etwas sehen kann. Aber nochmal zurück zum ersten. Tolle Sendung, Jürgen, weiter so. Du kannst mich hören, wenn du willst, am Mittwoch ab 12 Uhr. Tschüss, bye bye.
1: Ich muss lachen. Lieber Martin, natürlich höre ich deine Sendung, wie du meine Sendung natürlich auch hörst. Und mit den 25 hast du dich vertan. Das waren 10 junge Männer auf einen 25-Jährigen auf der offenen Straße, den ihn angegriffen haben. Aber nichtsdestotrotz habe ich natürlich deinen Musikwunsch. Ich habe mir das überlegt, nehme ich den Musikwunsch von Franz Beckenbauer? Und dann habe ich gesagt, nein, die Amigos, das sind gute Freunde von uns. Und deswegen, gute Freunde kann niemand trennen. Hier sind die Amigos, dein Musikwunsch für heute. Und Martin, wenn du morgen Nachmittag Zeit hast zu meiner Sendung, werde ich dich einfach mal live anrufen und dann werden wir ein bisschen quatschen über deine Sendung am Mittwoch. Ja, alles klar. Dein Musikwunsch, Amigos, gute Freunde kann man nicht trennen.

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0: Und du weißt doch, du wünschst, ich spiele. Wie zum Beispiel diesen Song hier. 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

Es ist genau 18 Uhr und 56 Minuten. Ja, das waren schon wieder 2 Stunden leicht und locker in dem Montagabend, heute Montag, den 8. Juni 2026. Wir hatten Sonnenaufgang heute in Maspalomas um 7 Uhr und 5 Minuten. Untergehen wird die Sonne laut Statistik um 20 Uhr und 56 Minuten und 56 Sekunden. Wer noch ein bisschen schwimmen gehen möchte, wir haben zurzeit anlaufendes Wasser an den Stränden von Playa de Ingles und Umgebung. Wasserhochstand wird sein gegen 20 Uhr. Sollte die rote Fahne gehisset sein, heißt das natürlich absolutes Baden verboten. Schauen wir schnell aufs Wetter drauf. Aktuelle Temperatur, Playa de Ingles 25 Grad, Luftfeuchtigkeit 59% und ein bisschen Wind aus südwestlicher Richtung mit 25 Stundenkilometer. Ich bedanke mich fürs Einschalten, bedanke mich fürs Zuhören. Wie gesagt, morgen Abend heißt es wieder leicht und locker in der Dienstagabend von 17 bis 19 Uhr. Natürlich mit den aktuellen Nachrichten weltweit und das Neueste vom Neuesten von und über die Kanarischen Inseln. Und wenn alles klappt, werde ich morgen Abend mal live versuchen, den Martin Schubert zu erreichen, übers Telefon natürlich hier in meiner Sendung, und werden ein bisschen plaudern, was er Mittwoch so vorhat. Nicht zu vergessen, Mittwoch, der lange Mittwoch von 9 bis um 11 mit dem Stefan Bold. Prima Mittag, das Magazin, und meine Wenigkeit dann von 15 bis 17 Uhr. Mit ein bisschen Glück werde ich morgen am Mittwoch irgendein oder zwei Co-Moderatoren bei mir haben hier. So, ich habe noch eine Tete und ich sage, oh, denk dran, morgen Abend, 19 Uhr, 17 Uhr, Jürgen, jetzt ist Schluss. Bis morgen. Tschüss, danke, tschüss.

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1: Mit Michael Daub. Der Präsident der Kanaren, Clavijo, und Vertreter des Baskenlandes haben Kritik am neuen EU-Migrationspakt geübt, der am 12. Juni in Kraft treten soll. Gemeinsam mit mehreren Organisationen warnten sie vor Unsicherheiten bei der Umsetzung sowie möglichen Auswirkungen auf Menschenrechte und den Jugendschutz. Kritisiert wird zudem, dass sich wohlhabende Staaten durch Ausgleichszahlungen von der Aufnahme von Migranten freikaufen könnten. Die Regierung der Kanaren hat an 120 Schulen ein Pilotprojekt zum Hitzeschutz gestartet. Dafür wurden insgesamt 240 Sensoren installiert, die in Echtzeit Temperatur, Luftfeuchtigkeit und den Kohlendioxidgehalt messen. Die Schulen verteilen sich über alle Gemeinden des Archipels. Die gewonnenen Daten sollen als Grundlage für künftige Maßnahmen zum Schutz von Kindern und Jugendlichen dienen. Auf den Kanaren sind in den ersten 5 Monaten des Jahres 62 Organspender registriert worden. Dadurch konnten 116 Transplantationen durchgeführt werden, rund 20% mehr als im Vorjahreszeitraum. Das kanarische Gesundheitsamt dankte den Spendern und ihren Familien für ihre Solidarität. Nach Angaben des spanischen Gesundheitsministeriums sind 80% der Bevölkerung bereits nach ihrem Tod Organe zu spenden. Soweit die Meldungen.
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1: Auf Gran Canaria scheint heute die Sonne, dazu kriegen wir 23 Grad, 14 Grad in der Nacht, der Dienstag auch sonnig und noch etwas wärmer.
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7: Mit Michael Daub. Das Hilftelefon Gewalt gegen Frauen wurde im vergangenen Jahr so oft genutzt wie noch nie. Nach Angaben des Bundesamts für Familie und zivilgesellschaftliche Aufgaben gab es fast 70.000 Anrufe. Im Schnitt waren das rund 190 Beratungen pro Tag. Die meisten Gespräche drehten sich um häusliche Gewalt. Das Hilfetelefon ist rund um die Uhr erreichbar, kostenlos und anonym. Nach dem Brand in einem Umspannwerk sind in Reutlingen weiterhin tausende Haushalte ohne Strom. Gleichzeitig laufen die Ermittlungen zur Ursache. Noch ist unklar, ob ein technischer Defekt oder Brandstiftung hinter dem Feuer steckt. Trotz steigender Arbeitslosigkeit waren in Deutschland zu Jahresbeginn mehr als 1 Million Stellen unbesetzt. Das zeigen Daten des Instituts für Arbeitsmarkt und Berufsforschung. Ein Problem, viele offene Stellen setzen eine abgeschlossene Ausbildung voraus. Diese Qualifikation bringen viele Jobsuchende aber nicht mit. Die Vereinten Nationen spielen nach Ansicht von Umweltminister Schneider eine unverzichtbare Rolle im Kampf gegen den Klimawandel. Vor der Klimakonferenz in Bonn sagte er, während weltweit Konflikte zunehmen, arbeiteten Staaten unter dem Dach der UN weiter an gemeinsamen Antworten auf die Klimakrise. Die Bonner Konferenz soll die nächste Weltklimakonferenz in Antalya vorbereiten. Der Tankrabatt gilt noch gut 3 Wochen. Nach Einschätzung des IFO-Instituts geben die Mineralölkonzerne den Rabatt größtenteils an die Verbraucher weiter. Pendlern mit niedrigem Einkommen hilft die Entlastung allerdings offenbar nur begrenzt, obwohl sie die Unterstützung besonders nötig hätten. Soweit die...
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1: Mit Michael Daub. Der Präsident der Kanaren, Clavijo, und Vertreter des Baskenlandes haben Kritik am neuen EU-Migrationspakt geübt, der am 12. Juni in Kraft treten soll. Gemeinsam mit mehreren Organisationen warnten sie vor Unsicherheiten bei der Umsetzung sowie möglichen Auswirkungen auf Menschenrechte und den Jugendschutz. Kritisiert wird zudem, dass sich wohlhabende Staaten durch Ausgleichszahlungen von der Aufnahme von Migranten freikaufen könnten. Die Regierung der Kanaren hat an 120 Schulen ein Pilotprojekt zum Hitzeschutz gestartet. Dafür wurden insgesamt 240 Sensoren installiert, die in Echtzeit Temperatur, Luftfeuchtigkeit und den Kohlendioxidgehalt messen. Die Schulen verteilen sich über alle Gemeinden des Archipels. Die gewonnenen Daten sollen als Grundlage für künftige Maßnahmen zum Schutz von Kindern und Jugendlichen dienen. Auf den Kanaren sind in den ersten 5 Monaten des Jahres 62 Organspender registriert worden. Dadurch konnten 116 Transplantationen durchgeführt werden, rund 20% mehr als im Vorjahreszeitraum. Das kanarische Gesundheitsamt dankte den Spendern und ihren Familien für ihre Solidarität. Nach Angaben des spanischen Gesundheitsministeriums sind 80% der Bevölkerung bereits nach ihrem Tod Organe zu spenden. Soweit die Meldungen.
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1: Auf Gran Canaria scheint heute die Sonne, dazu kriegen wir 23 Grad, 14 Grad in der Nacht, der Dienstag auch sonnig und noch etwas wärmer.
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2: Mit Michael Daub. Das Hilftelefon Gewalt gegen Frauen wurde im vergangenen Jahr so oft genutzt wie noch nie. Nach Angaben des Bundesamts für Familie und zivilgesellschaftliche Aufgaben gab es fast 70.000 Anrufe. Im Schnitt waren das rund 190 Beratungen pro Tag. Die meisten Gespräche drehten sich um häusliche Gewalt. Das Hilfetelefon ist rund um die Uhr erreichbar, kostenlos und anonym. Nach dem Brand in einem Umspannwerk sind in Reutlingen weiterhin tausende Haushalte ohne Strom. Gleichzeitig laufen die Ermittlungen zur Ursache. Noch ist unklar, ob ein technischer Defekt oder Brandstiftung hinter dem Feuer steckt. Trotz steigender Arbeitslosigkeit waren in Deutschland zu Jahresbeginn mehr als 1 Million Stellen unbesetzt. Das zeigen Daten des Instituts für Arbeitsmarkt und Berufsforschung. Ein Problem: viele offene Stellen setzen eine abgeschlossene Ausbildung voraus. Diese Qualifikation bringen viele Jobsuchende aber nicht mit. Die Vereinten Nationen spielen nach Ansicht von Umweltminister Schneider eine unverzichtbare Rolle im Kampf gegen den Klimawandel. Vor der Klimakonferenz in Bonn sagte er, während weltweit Konflikte zunehmen, arbeiteten Staaten unter dem Dach der UN weiter an gemeinsamen Antworten auf die Klimakrise. Die Bonner Konferenz soll die nächste Weltklimakonferenz in Antalya vorbereiten. Der Tankrabatt gilt noch gut 3 Wochen. Nach Einschätzung des IFO-Instituts geben die Mineralölkonzerne den Rabatt größtenteils an die Verbraucher weiter. Pendlern mit niedrigem Einkommen hilft die Entlastung allerdings offenbar nur begrenzt, obwohl sie die Unterstützung besonders nötig hätten. Soweit die Meldung.
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2: Alexander Zverev hat seinen ersten Grand-Slam-Titel gewonnen. Der 29-Jährige setzte sich im Finale der French Open in Paris gegen den Italiener Flavio Cobolli in 5 Sätzen durch. Für den Hamburger ist es der größte Erfolg seiner Karriere. Der letzte deutsche Sieger eines Grand-Slam-Turniers war Boris Becker vor 30 Jahren. Der dänische Fußballer Christian Eriksen ist während eines Länderspiels gegen die Ukraine erneut auf dem Spielfeld zusammengebrochen. Der 34 Jahre alte Wolfsburg-Profi konnte nach einer Behandlung aber selbst wieder aufstehen und zum Krankenwagen gehen. Das Spiel wurde trotzdem abgebrochen. Eriksen hatte vor 4 Jahren während eines EM-Spiels einen Herzstillstand erlitten und musste wiederbelebt werden. Das war's vom Sport.
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0: Also, liebe Freunde, das sind die Pointer Sisters mit The Jump.
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Ja, so ist das. Also, wenn man alle Regler hochgezogen hat, aber einen Regler vergessen hat, dann passiert das. Hier ist die Pointer Sisters mit Jump. So, und wer Mittwochmorgen noch nichts vorhaben sollte um 9 Uhr, wer also etwas früher aufsteht hier auf Gran Canaria, der muss unbedingt 107,3 Radio Primavera Gran Canaria einschalten, weil dann bin ich wieder on air. Let me entertain you, Mittwoch, den 10.06.2026. Let me entertain you auf 107,3 mit Stefan Beuth.

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